0: auf ein Wort.
1: Mein Vater hat mir Vollmacht über alles gegeben. Niemand außer dem Vater kennt den Sohn wirklich. Und niemand kennt den Vater außer dem Sohn und jenen, denen der Sohn den Vater offenbaren will. Glücklich zu schätzen sind die, deren Augen sehen, was ihr seht.
0: Auf ein Wort mit Jesus. 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

0: Der Spruch des Tages.
1: Minderwertigkeitsgefühle sind leise, aber hartnäckig. Du bist nicht gut genug, du bist eine Enttäuschung, entsprichst nicht den Erwartungen. Und irgendwo tief innen drin beschleicht uns die Ahnung, dass Gott das vielleicht auch so sieht. Aber die Bibel sagt über Jesus und sein Verhältnis zu den Menschen, die ihm nachfolgen, er schämt sich nicht, sie seine Brüder und Schwestern zu nennen. Jesus schämt sich nicht für meine Geschichte, meine Brüche, meine Zweifel. Und er schämt sich auch nicht für mich, auch wenn ich mich selbst manchmal kaum ertragen kann. Jesus nennt mich Bruder, Schwester, ohne Wenn und Aber. Nicht die Erwartungen anderer, nicht das eigene Idealbild entscheiden über meinen Wert, sondern der, der mich kennt wie kein anderer.
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1: Meine liebe Martha, du sorgst dich um so viele Kleinigkeiten. Im Grunde ist doch nur eines wirklich wichtig. Maria hat erkannt, was das ist. Und ich werde es ihr nicht nehmen.
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0: 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Heute Nacht gibt's nichts, was uns noch stoppt. Da kannst du machen, was du willst. Diese Hühner kriegst du nie in Top.
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1: Ich bin Marvin Standke und das wird der Tag. Bis zu 3 Millionen Menschen werden ab heute auf der Kieler Woche erwartet. Viele Besucher kommen aus ganz Deutschland. Auf Straßen und in Zügen kann es deshalb voll werden. Die Polizei will den Verkehr in der Region häufiger kontrollieren. Die Kieler Woche ist eines der größten Segel- und Sommerfeste der Welt in Kiel. Sie verbindet eine große internationale Segelregatta mit einem Stadt- und Kulturfestival mit Konzerten, Märkten und Veranstaltungen. 1882 fand die erste Segelregatta mit 20 Yachten auf der Kieler Förde statt. Sie gilt als Geburtsstunde des Events. Die Partei Die Linke setzt heute ihren Parteitag in der Metropolishalle in Potsdam fort. Rund 600 Delegierte kommen hier zusammen. Die Linke sieht sich als Partei des Sozialprotests, fordert Umverteilung und eine Abschaffung der Schuldenbremse. Auf dem Parteitag will Die Linke einen Gegenentwurf zu den Regierungsplänen präsentieren. Heute stehen dann Vorstandswahlen an. Luigi Pantisano bewirbt sich um die Nachfolge von Van Aken um den Parteivorsitz. In einem Interview mit der ARD war Pantisano für eine differenzierte Haltung der Linken zum Nahostkonflikt. Man stehe ganz klar an der Seite der Jüdinnen und Juden und der Palästinenser, die jeweils es verdient haben, einen Ort zu haben, der sicher ist und sie schützt. Und heute ist Tag 10 der Fußball-Weltmeisterschaft. Die Gruppenphase läuft weiter mit mehreren wichtigen Partien. Deutschland trifft später auf die Elfenbeinküste. Das Spiel startet um 22 Uhr unserer Zeit. Erste deutsche Top-Politikerin vor Ort will übrigens Bundespräsidentin Klöckner sein beim Spiel Deutschland gegen Ecuador nächste Woche. Dort wolle sie die Mannschaft vor Ort im Stadion unterstützen. Kanzler Merz kündigte an, die deutsche Elf live zu unterstützen, wenn sie ins Finale kommen.
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2: Die aktuellen Temperaturen: Köln-Bonn 22, Hamburg 21, Bremen 20, Berlin 25, Dresden 24, Frankfurt am Main 22, in Stuttgart 22, München 21, Erfurt 23 und in Münster 21 Grad. Heute ziehen im Norden und in der Mitte zunächst Schauer und teils kräftige Gewitter ostwärts. Später setzt sich dort häufiger die Sonne durch. Sonst zunächst oft freundlich, gegen Abend örtlich kräftige Gewitter, 30 bis 38 Grad. Die Aussichten morgen: im Norden meist sonnig und trocken bei 24 bis 29 Grad. Sonst viel Sonne, später vor allem über die Mitte und den Mittelgebirgen wieder kräftige Schauer. Höchstwerte zwischen 30 und 39 Grad.
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1: Ich bin Felix Becker. Bundesbauministerin Huberts hat die geplanten Kürzungen beim Wohngeld verteidigt. Die SPD-Politikerin verwies in der Rheinischen Post auf die schwierige Haushaltslage.
2: Die Kürzungen beim Wohngeld würden alle bisherigen Empfänger betreffen. Ein Drittel der bisherigen Wohngeldhaushalte wird laut Huberts ganz rausfallen. Dies sei sehr bitter, aber nicht anders machbar. Aktuelle Wohngeldbescheide, die stets befristet erteilt werden, blieben gültig, bis sie auslaufen, so die Bauministerin. Ulrike Klein, Redaktion.
1: Der EU-Gipfel in Brüssel ist ohne eine Einigung zum künftigen EU-Haushalt zu Ende gegangen. Bundeskanzler Merz sagte nach den Beratungen der 27 Staats- und Regierungschefs, der bisherige Vorschlag sei aus deutscher Sicht unbezahlbar und unausgewogen. Er forderte einen neuen Entwurf, der deutlich unter den bisher diskutierten 2 Billionen Euro liegen soll. Weitere Themen des zweitägigen Treffens waren unter anderem der Ukraine-Krieg und das Haushaltsdefizit der EU mit China. Frankreichs Präsident Macron hat die von Deutschland und anderen EU-Ländern geplanten Abschiebezentren außerhalb der Europäischen Union kritisiert. Er glaube nicht, dass das europäischen Prinzipien entspreche, sagte Macron auf dem EU-Gipfel in Brüssel. Außerdem habe er noch nie ein Abschiebezentrum in einem Drittland gesehen, das funktioniere. Das Europaparlament hatte am Mittwoch die sogenannte Rückführungsverordnung gebilligt, die mehr Abschiebungen aus der EU ermöglichen soll. In München ist in der Nacht ein Güterzug von einer Brücke etwa 5 Meter in die Tiefe gestürzt. Nach Angaben der Polizei liegt er nun auf einer Straße. Ersten Erkenntnissen zufolge passierte das Unglück im Stadtteil Milbertshofen bei einer Rangierfahrt. Warum der Zug entgleiste und von der Brücke fiel, muss noch geklärt werden. Eine Person wurde lebensgefährlich verletzt. Bei der Fußballweltmeisterschaft bestreitet die deutsche Mannschaft heute ihr zweites Spiel. Gegner im kanadischen Toronto ist die Elfenbeinküste. Anpfiff ist um 22 Uhr. In der Nacht hat Brasilien den ersten Sieg bei dieser WM gefeiert. Der Rekordweltmeister setzte sich mit 3:0 gegen Haiti durch. Co-Gastgeber USA sicherte sich den vorzeitigen Einzug in die nächste Runde durch ein 2:0 gegen Australien und Marokko gewann mit 1:0 gegen Schottland.
0: Die Nachrichten wurden bereitgestellt von Radio Aktuell. 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
1: Die aktuellen Temperaturen: Köln, Bonn 22, Hamburg 21, Bremen 20, Berlin 25, Dresden 24, Frankfurt am Main 22, in Stuttgart 22, München 21, Erfurt 23 und in Münster 21 Grad. Heute ziehen im Norden und in der Mitte zunächst Schauer und teils kräftige Gewitter ostwärts. Später setzt sich dort häufiger die Sonne durch. Sonst zunächst oft freundlich, gegen Abend örtlich kräftige Gewitter, 30 bis 38 Grad. Die Aussichten morgen: im Norden meist sonnig und trocken bei 24 bis 29 Grad. Sonst viel Sonne, später vor allem über die Mitte und den Mittelgebirgen wieder kräftige Schauer. Höchstwerte zwischen 30 und 39 Grad.
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1: 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Ich habe nichts zu befürchten, sondern hebe meine Hände zum Himmel und denke an all die Male, die er mich durchgetragen hat. 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
1: Ich bin Felix Becker. Bundesbauministerin Huberts hat die geplanten Kürzungen beim Wohngeld verteidigt. Die SPD-Politikerin verwies in der Rheinischen Post auf die schwierige Haushaltslage.
2: Die Kürzungen beim Wohngeld würden alle bisherigen Empfänger betreffen. Ein Drittel der bisherigen Wohngeldhaushalte wird laut Huberts ganz rausfallen. Dies sei sehr bitter, aber nicht anders machbar. Aktuelle Wohngeldbescheide, die stets befristet erteilt werden, blieben gültig, bis sie auslaufen, so die Bauministerin. Ulrike Klein, Redaktion.
1: Der EU-Gipfel in Brüssel ist ohne eine Einigung zum künftigen EU-Haushalt zu Ende gegangen. Bundeskanzler Merz sagte nach den Beratungen der 27 Staats- und Regierungschefs, der bisherige Vorschlag sei aus deutscher Sicht unbezahlbar und unausgewogen. Er forderte einen neuen Entwurf, der deutlich unter den bisher diskutierten 2 Billionen Euro liegen soll. Weitere Themen des zweitägigen Treffens waren unter anderem der Ukraine-Krieg und das Haushaltsdefizit der EU mit China. Frankreichs Präsident Macron hat die von Deutschland und anderen EU-Ländern geplanten Abschiebezentren außerhalb der Europäischen Union kritisiert. Er glaube nicht, dass das europäischen Prinzipien entspreche, sagte Macron auf dem EU-Gipfel in Brüssel. Außerdem habe er noch nie ein Abschiebezentrum in einem Drittland gesehen, das funktioniere. Das Europaparlament hatte am Mittwoch die sogenannte Rückführungsverordnung gebilligt, die mehr Abschiebungen aus der EU ermöglichen soll. In München ist in der Nacht ein Güterzug von einer Brücke etwa 5 Meter in die Tiefe gestürzt. Nach Angaben der Polizei liegt er nun auf einer Straße. Ersten Erkenntnissen zufolge passierte das Unglück im Stadtteil Milbertshofen bei einer Rangierfahrt. Warum der Zug entgleiste und von der Brücke fiel, muss noch geklärt werden. Eine Person wurde lebensgefährlich verletzt. Bei der Fußballweltmeisterschaft ist die Türkei vorzeitig ausgeschieden. Die Mannschaft verlor mit 0:1 gegen Paraguay und kann die K.O.-Runde nach der zweiten Niederlage im zweiten Spiel nicht mehr erreichen. Co-Gastgeber USA sicherte sich dagegen durch ein 2:0 gegen Australien den vorzeitigen Einzug in das Sechstelfinale. In der Gruppe C setzte sich Brasilien mit 3:0 gegen Haiti durch, Marokko gewann mit 1:0 gegen Schottland. Heute Abend bestreitet die deutsche Mannschaft ihr zweites WM-Spiel, Gegner im kanadischen Toronto ist die Elfenbeinküste.
0: Die Nachrichten wurden bereitgestellt von Radio Aktuell. 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
1: Die aktuellen Temperaturen. Köln, Bonn 22, Hamburg 21, Bremen 20, Berlin 25, Dresden 24, Frankfurt am Main 22, in Stuttgart 22, München 21, Erfurt 23 und in Münster 21 Grad. Heute ziehen im Norden und in der Mitte zunächst Schauer und teils kräftige Gewitter ostwärts. Später setzt sich dort häufiger die Sonne durch. Sonst zunächst oft freundlich, gegen Abend örtlich kräftige Gewitter, 30 bis 38 Grad. Die Aussichten morgen im Norden meist sonnig und trocken bei 24 bis 29 Grad. Sonst viel Sonne, später vor allem über die Mitte und den Mittelgebirgen wieder kräftige Schauer. Höchstwerte zwischen 30 und 39 Grad.
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2: Vor allem verachte dich nicht. Es ist schwer, sich zu verachten, ohne Gott in uns zu beleidigen. Georges Bernanos.

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1: Ich bin Felix Becker. Die USA und der Iran wollen offenbar ihre Gespräche über ein Ende des Krieges in Gang bringen. Das berichten mehrere US-Medien.
2: Demnach ist Unterhändler Witkoff auf dem Weg in die Schweiz, wo die erste Gesprächsrunde über ein mögliches Atomabkommen stattfinden solle. Die Verhandlungen sollten eigentlich gestern beginnen, wurden aber kurzfristig abgesagt. Von amerikanischer Seite hieß es, die Vorbereitungen seien noch nicht beendet. Die iranische Seite begründete die Absage mit den neuen gegenseitigen Angriffen der israelischen Armee und der pro-iranischen Hisbollah-Miliz im Libanon. Timo Wiesner, Redaktion.
1: Bundesbauministerin Huberts hat die geplanten Kürzungen beim Wohngeld verteidigt. Die SPD-Politikerin verwies in der Rheinischen Post auf die schwierige Haushaltslage.
3: Die Kürzungen beim Wohngeld würden alle bisherigen Empfänger betreffen. Ein Drittel der bisherigen Wohngeldhaushalte wird laut Huberts ganz rausfallen. Dies sei sehr bitter, aber nicht anders machbar. Aktuelle Wohngeldbescheide, die stets befristet erteilt werden, blieben gültig, bis sie auslaufen, so die Bauministerin. Ulrike Klein, Redaktion.
1: Frankreichs Präsident Macron hat die von Deutschland und anderen EU-Ländern geplanten Abschiebezentren außerhalb der Europäischen Union kritisiert. Er glaube nicht, dass das europäischen Prinzipien entspreche, sagte Macron auf dem EU-Gipfel in Brüssel. Außerdem habe er noch nie ein Abschiebezentrum in einem Drittland gesehen, das funktioniere. Das Europaparlament hatte am Mittwoch die sogenannte Rückführungsverordnung gebilligt, die mehr Abschiebungen aus der EU ermöglichen soll. In München ist in der Nacht ein Güterzug von einer Brücke etwa 5 Meter in die Tiefe gestürzt. Nach Angaben der Polizei liegt er nun auf einer Straße. Ersten Erkenntnissen zufolge passierte das Unglück im Stadtteil Milbertshofen bei einer Rangierfahrt. Warum der Zug entgleiste und von der Brücke fiel, muss noch geklärt werden. Eine Person wurde lebensgefährlich verletzt. Bei der Fußball-WM hat die Türkei auch ihr zweites Gruppenspiel verloren und scheidet damit nach der Vorrunde aus. Die türkische Mannschaft unterlag am Morgen Paraguay mit 0:1. In der Nacht haben die USA ihr zweites Spiel gegen Australien mit 2:0 gewonnen. Marokko hat Schottland mit 1:0 geschlagen und Brasilien hat gegen Haiti 3:0 gewonnen. Heute Abend spielt erst die Niederlande gegen Schweden, um 22 Uhr dann Deutschland gegen die Elfenbeinküste.
0: Die Nachrichten wurden bereitgestellt von Radio Aktuell. 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
1: Die aktuellen Temperaturen: Köln, Bonn 22, Hamburg 21, Bremen 20, Berlin 25, Dresden 24, Frankfurt am Main 22, in Stuttgart 22, München 21, Erfurt 23 und in Münster 21 Grad. Heute ziehen im Norden und in der Mitte zunächst Schauer und teils kräftige Gewitter ostwärts. Später setzt sich dort häufiger die Sonne durch. Sonst zunächst oft freundlich, gegen Abend örtlich kräftige Gewitter, 30 bis 38 Grad. Die Aussichten morgen: im Norden meist sonnig und trocken bei 24 bis 29 Grad. Sonst viel Sonne, später vor allem über die Mitte und den Mittelgebirgen wieder kräftige Schauer. Höchstwerte zwischen 30 und 39 Grad.
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0: Der Spruch des Tages.
1: Minderwertigkeitsgefühle sind leise, aber hartnäckig. Du bist nicht gut genug, du bist eine Enttäuschung, entsprichst nicht den Erwartungen. Und irgendwo tief innen drin beschleicht uns die Ahnung, dass Gott das vielleicht auch so sieht. Aber die Bibel sagt über Jesus und sein Verhältnis zu den Menschen, die ihm nachfolgen, er schämt sich nicht, sie seine Brüder und Schwestern zu nennen. Jesus schämt sich nicht für meine Geschichte, meine Brüche, meine Zweifel. Und er schämt sich auch nicht für mich, auch wenn ich mich selbst manchmal kaum ertragen kann. Jesus nennt mich Bruder, Schwester, ohne Wenn und Aber. Nicht die Erwartungen anderer, nicht das eigene Idealbild entscheiden über meinen Wert, sondern der, der mich kennt wie kein anderer.
0: Der Spruch des Tages steht in der Bibel. 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
1: Ich bin Felix Becker. Die USA und der Iran wollen offenbar ihre Gespräche über ein Ende des Krieges in Gang bringen. Das berichten mehrere US-Medien.
2: Demnach ist Unterhändler Witkoff auf dem Weg in die Schweiz, wo die erste Gesprächsrunde über ein mögliches Atomabkommen stattfinden solle. Die Verhandlungen sollten eigentlich gestern beginnen, wurden aber kurzfristig abgesagt. Von amerikanischer Seite hieß es, die Vorbereitungen seien noch nicht beendet. Die iranische Seite begründete die Absage mit den neuen gegenseitigen Angriffen der israelischen Armee und der pro-iranischen Hisbollah-Miliz im Libanon. Timo Wiesner, Redaktion.
1: Bundesbauministerin Huberts hat die geplanten Kürzungen beim Wohngeld verteidigt. Die SPD-Politikerin verwies in der Rheinischen Post auf die schwierige Haushaltslage.
3: Die Kürzungen beim Wohngeld würden alle bisherigen Empfänger betreffen. Ein Drittel der bisherigen Wohngeldhaushalte wird laut Huberts ganz rausfallen. Dies sei sehr bitter, aber nicht anders machbar. Aktuelle Wohngeldbescheide, die stets befristet erteilt werden, blieben gültig, bis sie auslaufen, so die Bauministerin. Ulrike Klein, Redaktion.
1: Frankreichs Präsident Macron hat die von Deutschland und anderen EU-Ländern geplanten Abschiebezentren außerhalb der Europäischen Union kritisiert. Er glaube nicht, dass das europäischen Prinzipien entspreche, sagte Macron auf dem EU-Gipfel in Brüssel. Außerdem habe er noch nie ein Abschiebezentrum in einem Drittland gesehen, das funktioniere. Das Europaparlament hatte am Mittwoch die sogenannte Rückführungsverordnung gebilligt, die mehr Abschiebungen aus der EU ermöglichen soll. In München ist in der Nacht ein Güterzug von einer Brücke etwa 5 Meter in die Tiefe gestürzt. Nach Angaben der Polizei liegt er nun auf einer Straße. Ersten Erkenntnissen zufolge passierte das Unglück im Stadtteil Milbertshofen bei einer Rangierfahrt. Warum der Zug entgleiste und von der Brücke fiel, muss noch geklärt werden. Eine Person wurde lebensgefährlich verletzt. Bei der Fußball-WM hat die Türkei auch ihr zweites Gruppenspiel verloren und scheidet damit nach der Vorrunde aus. Die türkische Mannschaft unterlag am Morgen Paraguay mit 0:1. In der Nacht haben die USA ihr zweites Spiel gegen Australien mit 2:0 gewonnen. Marokko hat Schottland mit 1:0 geschlagen und Brasilien hat gegen Haiti 3:0 gewonnen. Heute Abend spielt erst die Niederlande gegen Schweden, um 22 Uhr dann Deutschland gegen die Elfenbeinküste.
0: Die Nachrichten wurden bereitgestellt von Radio Aktuell. 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
1: Die aktuellen Temperaturen. Köln-Bonn 26, Hamburg 20, Bremen 22, Berlin 28, Dresden 27, Frankfurt am Main 25, Stuttgart 27, München 26, Erfurt 24 und in Münster 23 Grad. Heute ziehen im Norden und in der Mitte zunächst Schauer und teils kräftige Gewitter ostwärts. Später setzt sich dort häufiger die Sonne durch. Sonst zunächst oft freundlich, gegen Abend örtlich kräftige Gewitter, 30 bis 38 Grad. Die Aussichten morgen im Norden meist sonnig und trocken bei 24 bis 29 Grad. Sonst viel Sonne, später vor allem über die Mitte und den Mittelgebirgen wieder kräftige Schauer. Höchstwerte zwischen 30 und 39 Grad.
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5: Schön, schöner ERF Yes. In euren Ohren am Samstag. Weekend Vibes gibt's natürlich mit euren liebsten Songs der Woche, wie auch sonst. Ihr habt abgestimmt über die Playlist auf erfyes.de und in der kostenlosen App, was euch am besten gefällt. Und immer samstags um 10 und um 19 Uhr gibt's deshalb 2 Stunden lang nur das Schönste vom Schönsten der vergangenen Woche auf die Ohren. Ich bin Julian Schnaubelt, nehm euch mit rein jetzt in eure Top 30 Hörercharts mit Mumford & Sons, die hier den Anfang machen. Das ist The Banjo Song.

Yep, das habt ihr ganz richtig gehört. Zweimal Ann Wilson auf der Playlist in den Hörercharts. Platz 28, Those People. Und Platz 27, Till the Road Runs Out. Ich will nicht zu viel verraten, aber die erfahrene Musikerin ist noch weitere zweimal

0: Caleb and John zusammen mit Stephen Curtis Chapman und ihrem Hit Proud auf Platz 23 in den Hörercharts. Wir unterbrechen an dieser Stelle kurz für eine gute Nachricht.
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0: Spazieren 71 Schafe in einen Wald bei Berlin. Ja, klingt ein bisschen wie der Anfang von einem Witz, ne? Ist aber tatsächlich Waldbrandschutz, jetzt aber gut hier mit dem Schaf im Hintergrund. Wie der RBB berichtet, setzte die Stadt Beelitz in Brandenburg auf eine ziemlich ungewöhnliche Methode. Schafe fressen die trockenen Gräser und Sträucher weg, die sich bei einem Waldbrand schnell entzünden würden. Die Schafe sorgen sozusagen dafür, dass ein etwaiges Feuer verhungert. Witzig, ne? Irgendwie macht das Sinn. Nebenbei lockern die Tiere mit ihren Klauen den Boden auf und fördern die Artenvielfalt. Ja, 3 Jahre wird das jetzt wissenschaftlich begleitet. Ich find's richtig cool. Manchmal ist die cleverste Lösung irgendwie nicht die hightechste Lösung, sondern die, die schon seit Jahrhunderten funktioniert.
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0: The show must go on. Vor allen Dingen, wenn es eure Top 30 Hörer-Chart-Show ist. Wir sind bereits auf Platz 22 angelangt. Da steht Ivy Asher drauf und die hat Musik wie das Wetter draußen sonnig, weil ihr Song Free erzählt davon, trotz grauer Wolken wieder den blauen Himmel sehen zu wollen und sich nicht länger von Angst und Schwere festhalten zu lassen. Und ich finde, da ist das Wetter gerade draußen ein absolutes Sinnbild für. Sucht euch ein schattiges Plätzchen und denkt dran, immer ausreichend Flüssigkeit zu euch zu nehmen. Kein Problem mit dem ERF Yes Waterminder, den wir immer mal wieder im Programm einstreuen. Jetzt euch viel Spaß mit Platz 22. Ivy Asher, Free.

Summer mit Whispers auf Platz 19 in den ERF Yes Hörder Charts. Platz 18 geht an zwei Damen aus der Runde. Tasha Layton und Claire Leslie singen gleich für euch Whispers. Und vielleicht kennt ihr das, wenn ihr jemandem schreiben wollt und die Nachricht aber immer wieder löscht, weil ihr einfach nicht die richtigen Worte findet. Genauso fühlt sich Beten manchmal an, wenn man da vor sich hinstammelt und sich fragt, ja, versteht Gott das, was ich da gerade von ihm will, oder kann ich es auch gleich bleiben lassen? Und genau in die Kerbe schlägt der Song Whispers, der sagt, es müssen nicht die perfekten Worte sein, denn Gott versteht euch trotzdem. Selbst das, was ihr nicht ausspricht, kommt bei ihm an. Und ich finde, das macht die Sache doch schon viel entspannter. Selbst wenn ich einfach nicht die richtigen Worte finde, weiß Gott, was ich brauche, was das Beste für mich ist und vor allen Dingen auch, was ich ihm eigentlich sagen will. Jetzt für euch Whispers. Das sind Tasha Layton und Claire Leslie auf Platz 18 in den Hörercharts.

16 in den Hörercharts bei ERF Yes. Und damit ist, analog zur WM, die erste Halbzeit für uns gelaufen. Auf der anderen Seite der Nachrichten geht's weiter mit euren Top 15 Plätzen in den Hörercharts.

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1: Ich bin Felix Becker. Die Linke bezeichnet das israelische Vorgehen im Gazastreifen nun offiziell als Völkermord. Ein entsprechender Antrag wurde auf dem Bundesparteitag mit großer Mehrheit beschlossen.
2: Die Partei schließt sich damit der Einschätzung mehrerer internationaler Menschenrechtsorganisationen an. Gleichzeitig bekräftigt die Linke das Existenzrecht Israels und verurteilt antisemitische Übergriffe gegen Jüdinnen und Juden. Die Nahostpolitik gilt innerhalb der Partei seit Jahren als umstritten. Auf dem Parteitag heute wird außerdem eine neue Doppelspitze gewählt. Als neue Vorsitzende werden die bisherige Parteichefin Schwertner und der Bundestagsabgeordnete Pantisano gehandelt. Ulrike Klein, Redaktion.
1: Trotz der vereinbarten Waffenruhe zwischen Israel und der Hisbollah gibt es neue Berichte über Angriffe im Libanon. Nach Angaben der staatlichen libanesischen Nachrichtenagentur NNA hat die israelische Armee mehrere Ziele im Süden des Landes aus der Luft angegriffen. Demnach wurden mindestens 5 Menschen getötet. Eine Stellungnahme der israelischen Armee lag zunächst nicht vor. Erst am Vortag hatten sich Israel und die vom Iran unterstützte Hisbollah-Miliz auf eine Waffenruhe verständigt. Die Sparpläne der Bundesregierung treffen auch Wohngeldempfänger. Nach einem Bericht der Rheinischen Post plant Bundesbauministerin Huberts Einsparungen von rund 2 Milliarden Euro beim Wohngeld. Nach Angaben der Ministerin könnte etwa ein Drittel der bisherigen Wohngeldhaushalte künftig keinen Anspruch mehr auf die Leistung haben. Bereits bewilligte Bescheide sollen jedoch bis zum Ende ihrer Laufzeit gültig bleiben. In Raststadt in Baden-Württemberg sind bei einem Unwetter mindestens 9 Menschen verletzt worden. Wie die Polizei mitteilte, nahmen sie an einem Sportfest teil, als in der Nähe ein Blitz einschlug. 6 Verletzte seien in Krankenhäuser gebracht worden, Lebensgefahr bestehe aber bei keinem von ihnen. Bei der Fußball-WM hat die Türkei auch ihr 2. Gruppenspiel verloren und scheidet damit nach der Vorrunde aus. Die türkische Mannschaft unterlag am Morgen Paraguay mit 0:1. In der Nacht haben die USA ihr 2. Spiel gegen Australien mit 2:0 gewonnen. Marokko hat Schottland mit 1:0 geschlagen und Brasilien hat gegen Haiti 3:0 gewonnen. Heute Abend spielt erst die Niederlande gegen Schweden, um 22 Uhr dann Deutschland gegen die Elfenbeinküste.
0: Die Nachrichten wurden bereitgestellt von Radio Aktuell. 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
1: Die aktuellen Temperaturen. Köln-Bonn 26, Hamburg 20, Bremen 22, Berlin 28, Dresden 27, Frankfurt am Main 25, Stuttgart 27, München 26, Erfurt 24 und in Münster 23 Grad. Heute ziehen im Norden und in der Mitte zunächst Schauer und teils kräftige Gewitter ostwärts. Später setzt sich dort häufiger die Sonne durch. Sonst zunächst oft freundlich, gegen Abend örtlich kräftige Gewitter, 30 bis 38 Grad. Die Aussichten morgen im Norden meist sonnig und trocken bei 24 bis 29 Grad. Sonst viel Sonne, später vor allem über die Mitte und den Mittelgebirgen wieder kräftige Schauer. Höchstwerte zwischen 30 und 39 Grad.
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4: Das ist ja zum Dahinschmelzen.
5: Und damit meine ich nur zum Teil das Wetter, denn wir sind mittendrin in euren Hörercharts bei ERF Yes und das an einem ordentlich heißen Samstag. Wir denken gemeinsam dran, der ERF Yes Waterminder erinnert an das Gläschen Wasser zur rechten Zeit. Jetzt einfach einen Schluck trinken und hydratisiert bleiben. Ich freue mich, dass ihr am Start seid. Julian schnaubelt am Mikrofon. Ich hoffe, ihr hört mich gerade irgendwo an einem schattigen Plätzchen oder im Schwimmbad, an einem See, am Meer, wo auch immer. Lasst es euch gut gehen, sucht ein bisschen Schatten auf und trinkt auf jeden Fall ausreichend. Ganz, ganz wichtig heute. Wir starten rein. Platz 15, Teil 2 der ERF Yes Hörercharts mit, wie sollte es anders sein, Mr. Phil Wickham. Großer Sound für den heißen Tag. Hier ist What an Awesome.

Es ist Kate Thompson. Aber er hat trotzdem eine gute Art, auch schwere oder tiefe Themen ins rechte Licht zu rücken und die mit der frohen Botschaft zu verknüpfen. Vielleicht kennt ihr nämlich dieses Gefühl, wenn man auf Dinge zurückschaut und sich wünscht, man könnte sie einfach ungeschehen machen. Ich glaube, da gibt's bei jedem von uns entweder kleine oder große Entscheidungen, wo man sagt, boah, wenn ich nochmal die Chance hätte, ich würde es ändern. Wenn die Fehler von gestern einem einfach heute noch zu schaffen machen. Und genau da setzt Kate Thompson mit dem Song That's What The Cross Is For an. Er erinnert daran, dass die Vergangenheit nicht das letzte Wort hat, dass es bei Gott Vergebung gibt und einen echten Neuanfang. Hier ist er für euch. Kate Thompson, That's What The Cross Is For.

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Allison ID Platz 10 in den Hörercharts und auch Platz 9 geht an die junge US-Amerikanerin, die ja noch relativ frisch auf unserer Playlist ist. So vom Vibe her wird sie ein bisschen mit Billie Eilish verglichen und ich finde, das trifft den Kern schon ziemlich gut, zumindest musikalisch. Inhaltlich hat Allison ID aber ganz anderes zu bieten. Auf Platz 9. Hör dir jetzt. Ich muss gerade überprüfen, ob das auch stimmt, was ich hier sage. Allison ID, once again, mit Digital Jesus.

0: Für Nordirland nicht in der Fußballweltmeisterschaft, aber in den Top 30 Hörercharts. Rant Collective gerade gehört mit Evergreen. Und jetzt gibt's eine meiner liebsten guten Nachrichten aus dieser Woche für euch.
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0: Jetzt stellt euch mal vor, ihr nehmt aus einem öffentlichen Bücherschrank ein Buch mit und darin liegen plötzlich 300 Euro. Genau das ist einer Frau aus Osnabrück passiert. Wie der EPD und die Polizei Osnabrück berichten, hatte die in einem Buch einen Umschlag mit Geld und einer Glückwunschkarte gefunden. Ein Taufgeschenk aus dem Jahr 2018 für einen gewissen Hans. Und es Statt das Geld jetzt einfach einzustecken, hat die Frau den Fund zur Polizei gebracht. Und die hat tatsächlich die richtige Familie ausfindig machen können. Und so ist das Geschenk 8 Jahre später doch noch angekommen. Ich mag an der Geschichte, dass da mehr drin steckt als diese 300 Euro. Zur Taufe geht's ja um diesen einen Gedanken, ne? Du bist gewollt, du bist gesegnet, dein Leben ist nicht egal und Gott sagt ja zu dir. Und ich finde, das bekommt hier auf eine ganz unerwartete Weise nochmal einen sichtbaren Moment.
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0: Mit 300 Euro kann ich leider gerade nicht dienen. Ich habe dafür was anderes gefunden. Es sind eure liebsten Songs der Woche. Ihr habt abgestimmt über die Playlist erfyes.de und in der kostenlosen App, welche Songs in der vergangenen Woche am besten bei euch angekommen sind. Und mit dabei auf Platz 7 sind jetzt Mercy Me. Hier sind sie mit Make It Well für euch. Make

Sie ist eure absolute Lieblingskünstlerin des heutigen Tages. Anne Wilson, gerade gehört mit Dead in the Water auf Platz 4 und damit das 4. Mal in den Hörercharts des heutigen Tages vertreten gewesen. Richtig krass. Treppchen also knapp verpasst. Da gucken wir jetzt drauf. Bronze geht an Brandon Hickson mit A Work in Progress. Finde ich, ist ein absolut sommerlicher Song. Gibt mir die richtigen Vibes für so einen Strandtag. Ein bisschen da vielleicht mit den Jungs abhängen, Frisbee schmeißen, sich den Ball zuwerfen, gute Zeit gemeinsam haben. Da passt das Ding genau hin. Inhaltlich geht's aber ein bisschen um etwas anderes, nämlich darum, dazu zu lernen, die Persönlichkeit, die eigene reifen zu lassen und immer wieder festzustellen, tja, ich weiß irgendwie halt immer noch nicht alles. Um diesen Zustand geht's im Song. Er meint, wir müssen nicht perfekt sein, sondern wir dürfen uns entwickeln. Schritt für Schritt, während Gott an uns arbeitet. Viel Spaß euch jetzt in eurer Top 30 mit diesem Hit. Work in Progress, das ist Brandon Hickson bei ERF Yes auf

Platz 1. Gold in dieser Woche für Cochran and Company mit dem Hit Runs in the Blood, eurem liebsten Song in dieser Woche in den Hörercharts. Am Mikrofon war für euch Julian Schnaubelt und ihr denkt mir dran, schön hydratisiert zu bleiben bei diesen Temperaturen draußen. Sucht euch ein schattiges Plätzchen, macht euch eine schöne Zeit. Die schönste Popmusik hört ihr bei uns ja 24/7. Herzliche Einladung, die Songs auch wieder zu bewerten. Wir setzen den Counter jetzt mal zurück und ihr könnt mit Däumchen nach oben oder Däumchen nach unten bewerten, wie euch die Songs im Programm gefallen. Die findet ihr auf der Playlist erfjes.de und in der kostenlosen App. Ich sag danke fürs Mitmachen. Wir hören uns sicher ganz bald wieder. Und denkt dran, heute ist ein guter Tag, um einen guten Tag zu haben.

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1: Ich bin Felix Becker. Die Linke bezeichnet das israelische Vorgehen im Gazastreifen nun offiziell als Völkermord. Ein entsprechender Antrag wurde auf dem Bundesparteitag mit großer Mehrheit beschlossen.
2: Die Partei schließt sich damit der Einschätzung mehrerer internationaler Menschenrechtsorganisationen an. Gleichzeitig bekräftigt die Linke das Existenzrecht Israels und verurteilt antisemitische Übergriffe gegen Jüdinnen und Juden. Die Nahostpolitik gilt innerhalb der Partei seit Jahren als umstritten. Auf dem Parteitag heute wird außerdem eine neue Doppelspitze gewählt. Als neue Vorsitzende werden die bisherige Parteichefin Schwertner und der Bundestagsabgeordnete Pantisano gehandelt. Ulrike Klein, Redaktion.
1: Trotz der vereinbarten Waffenruhe zwischen Israel und der Hisbollah gibt es neue Berichte über Angriffe im Libanon. Nach Angaben der staatlichen libanesischen Nachrichtenagentur NNA hat die israelische Armee mehrere Ziele im Süden des Landes aus der Luft angegriffen. Demnach wurden mindestens 5 Menschen getötet. Eine Stellungnahme der israelischen Armee lag zunächst nicht vor. Erst am Vortag hatten sich Israel und die vom Iran unterstützte Hisbollah-Miliz auf eine Waffenruhe verständigt. Die Sparpläne der Bundesregierung treffen auch Wohngeldempfänger. Nach einem Bericht der Rheinischen Post plant Bundesbauministerin Huberts Einsparungen von rund 2 Milliarden Euro beim Wohngeld. Nach Angaben der Ministerin könnte etwa ein Drittel der bisherigen Wohngeldhaushalte künftig keinen Anspruch mehr auf die Leistung haben. Bereits bewilligte Bescheide sollen jedoch bis zum Ende ihrer Laufzeit gültig bleiben. In Raststadt in Baden-Württemberg sind bei einem Unwetter mindestens 9 Menschen verletzt worden. Wie die Polizei mitteilte, nahmen sie an einem Sportfest teil, als in der Nähe ein Blitz einschlug. 6 Verletzte seien in Krankenhäuser gebracht worden, Lebensgefahr bestehe aber bei keinem von ihnen. Bei der Fußball-WM hat die Türkei auch ihr 2. Gruppenspiel verloren und scheidet damit nach der Vorrunde aus. Die türkische Mannschaft unterlag am Morgen Paraguay mit 0:1. In der Nacht haben die USA ihr 2. Spiel gegen Australien mit 2:0 gewonnen. Marokko hat Schottland mit 1:0 geschlagen und Brasilien hat gegen Haiti 3:0 gewonnen. Heute Abend spielt erst die Niederlande gegen Schweden, um 22 Uhr dann Deutschland gegen die Elfenbeinküste.
0: Die Nachrichten wurden bereitgestellt von Radio Aktuell. 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
1: Die aktuellen Temperaturen. Köln-Bonn 26, Hamburg 20, Bremen 22, Berlin 28, Dresden 27, Frankfurt am Main 25, Stuttgart 27, München 26, Erfurt 24 und in Münster 23 Grad. Heute ziehen im Norden und in der Mitte zunächst Schauer und teils kräftige Gewitter ostwärts. Später setzt sich dort häufiger die Sonne durch. Sonst zunächst oft freundlich, gegen Abend örtlich kräftige Gewitter, 30 bis 38 Grad. Die Aussichten morgen im Norden meist sonnig und trocken bei 24 bis 29 Grad. Sonst viel Sonne, später vor allem über die Mitte und den Mittelgebirgen wieder kräftige Schauer. Höchstwerte zwischen 30 und 39 Grad.
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1: Jeder Mensch hat einen unendlichen Wert darin, dass er teuer erkauft ist. Wer daher den Menschen antastet, der tastet Gottes Augapfel an. Helmut Thielicke.

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1: Ich bin Felix Becker. Die USA und der Iran wollen offenbar ihre Gespräche über ein Ende des Krieges in Gang bringen. Das berichten mehrere US-Medien.
2: Demnach ist Unterhändler Witkoff auf dem Weg in die Schweiz, wo die erste Gesprächsrunde über ein mögliches Atomabkommen stattfinden solle. Die Verhandlungen sollten eigentlich gestern beginnen, wurden aber kurzfristig abgesagt. Von amerikanischer Seite hieß es, die Vorbereitungen seien noch nicht beendet. Die iranische Seite begründete die Absage mit den neuen gegenseitigen Angriffen der israelischen Armee und der pro-iranischen Hisbollah-Miliz im Libanon. Timo Wiesner, Redaktion.
1: Die Sparpläne der Bundesregierung treffen auch Wohngeldempfänger. Nach einem Bericht der Rheinischen Post plant Bundesbauministerin Huberts Einsparungen von rund 2 Milliarden Euro beim Wohngeld. Nach Angaben der Ministerin könnte etwa ein Drittel der bisherigen Wohngeldhaushalte künftig keinen Anspruch mehr auf die Leistung haben. Bereits bewilligte Bescheide sollen jedoch bis zum Ende ihrer Laufzeit gültig bleiben. Die Linke wählt heute auf ihrem Bundesparteitag eine neue Parteispitze. Als Vorsitzende kandidiert erneut Schwertner. Für den zweiten Vorsitz bewirbt sich der Bundestagsabgeordnete Pantisano. Er soll auf den bisherigen Parteichef Van Aken folgen, der aus gesundheitlichen Gründen nicht erneut antritt. Für Diskussionen sorgte bereits die Nahost-Resolution der Partei. Die Delegierten bezeichneten das israelische Vorgehen im Gazastreifen mit großer Mehrheit als Völkermord. Bei dem Unfall eines Güterzugs in München ist ein Mensch ums Leben gekommen. Das hat die Polizei jetzt bestätigt, nachdem sie zuvor noch von einem Schwerverletzten gesprochen hatte. Bei einer Rangierfahrt waren mehrere Waggons des Güterzuges entgleist. Zwei von ihnen stürzten von einer Brücke auf eine darunterliegende Straße. Inzwischen haben an der Unglücksstelle die Bergungsarbeiten begonnen. Die genaue Ursache für den Unfall muss noch geklärt werden. In Raststadt in Baden-Württemberg sind bei einem Unwetter mindestens 9 Menschen verletzt worden. Wie die Polizei mitteilte, nahmen sie an einem Sportfest teil, als in der Nähe ein Blitz einschlug. 6 Verletzte seien in Krankenhäuser gebracht worden, Lebensgefahr bestehe aber bei keinem von ihnen.
0: Die Nachrichten wurden bereitgestellt von Radio Aktuell. 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
1: Die aktuellen Temperaturen. Köln-Bonn 30 Grad, in Hamburg 26, Bremen 27, Berlin 30, ebenso auch in Dresden, in Frankfurt am Main 30, in Stuttgart 32, München 30, Erfurt 26 und Münster 29 Grad. Heute ziehen im Norden und in der Mitte zunächst Schauer und teils kräftige Gewitter ostwärts, später setzt sich dort häufiger die Sonne durch. Sonst zunächst oft freundlich, gegen Abend örtlich kräftige Gewitter, 30 bis 38 Grad. Die Aussichten morgen: im Norden meist sonnig und trocken bei 24 bis 29 Grad. Sonst viel Sonne, später vor allem über die Mitte und den Mittelgebirgen wieder kräftige Schauer. Höchstwerte zwischen 30 und 39 Grad.
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0: Der Spruch des Tages.
1: Minderwertigkeitsgefühle sind leise, aber hartnäckig. Du bist nicht gut genug, du bist eine Enttäuschung, entsprichst nicht den Erwartungen. Und irgendwo tief innen drin beschleicht uns die Ahnung, dass Gott das vielleicht auch so sieht. Aber die Bibel sagt über Jesus und sein Verhältnis zu den Menschen, die ihm nachfolgen, er schämt sich nicht, sie seine Brüder und Schwestern zu nennen. Jesus schämt sich nicht für meine Geschichte, meine Brüche, meine Zweifel. Und er schämt sich auch nicht für mich, auch wenn ich mich selbst manchmal kaum ertragen kann. Jesus nennt mich Bruder, Schwester, ohne Wenn und Aber. Nicht die Erwartungen anderer, nicht das eigene Idealbild entscheiden über meinen Wert, sondern der, der mich kennt wie kein anderer.
0: Der Spruch des Tages steht in der Bibel. Bibellesen auf bibleserver.com.

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1: Ich bin Felix Becker. Die USA und der Iran wollen offenbar ihre Gespräche über ein Ende des Krieges in Gang bringen. Das berichten mehrere US-Medien.
2: Demnach ist Unterhändler Witkoff auf dem Weg in die Schweiz, wo die erste Gesprächsrunde über ein mögliches Atomabkommen stattfinden solle. Die Verhandlungen sollten eigentlich gestern beginnen, wurden aber kurzfristig abgesagt. Von amerikanischer Seite hieß es, die Vorbereitungen seien noch nicht beendet. Die iranische Seite begründete die Absage mit den neuen gegenseitigen Angriffen der israelischen Armee und der pro-iranischen Hisbollah-Miliz im Libanon. Timo Wiesner, Redaktion.
1: Die Sparpläne der Bundesregierung treffen auch Wohngeldempfänger. Nach einem Bericht der Rheinischen Post plant Bundesbauministerin Huberts Einsparungen von rund 2 Milliarden Euro beim Wohngeld. Nach Angaben der Ministerin könnte etwa ein Drittel der bisherigen Wohngeldhaushalte künftig keinen Anspruch mehr auf die Leistung haben. Bereits bewilligte Bescheide sollen jedoch bis zum Ende ihrer Laufzeit gültig bleiben. Die Linke wählt heute auf ihrem Bundesparteitag eine neue Parteispitze. Als Vorsitzende kandidiert erneut Schwertner. Für den zweiten Vorsitz bewirbt sich der Bundestagsabgeordnete Pantisano. Er soll auf den bisherigen Parteichef Van Aken folgen, der aus gesundheitlichen Gründen nicht erneut antritt. Für Diskussionen sorgte bereits die Nahost-Resolution der Partei. Die Delegierten bezeichneten das israelische Vorgehen im Gazastreifen mit großer Mehrheit als Völkermord. Bei dem Unfall eines Güterzugs in München ist ein Mensch ums Leben gekommen. Das hat die Polizei jetzt bestätigt, nachdem sie zuvor noch von einem Schwerverletzten gesprochen hatte. Bei einer Rangierfahrt waren mehrere Waggons des Güterzuges entgleist. Zwei von ihnen stürzten von einer Brücke auf eine darunterliegende Straße. Inzwischen haben an der Unglücksstelle die Bergungsarbeiten begonnen. Die genaue Ursache für den Unfall muss noch geklärt werden. In Raststadt in Baden-Württemberg sind bei einem Unwetter mindestens 9 Menschen verletzt worden. Wie die Polizei mitteilte, nahmen sie an einem Sportfest teil, als in der Nähe ein Blitz einschlug. 6 Verletzte seien in Krankenhäuser gebracht worden, Lebensgefahr bestehe aber bei keinem von ihnen.
0: Die Nachrichten wurden bereitgestellt von Radio Aktuell. 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
1: Die aktuellen Temperaturen. Köln-Bonn 30 Grad, in Hamburg 26, Bremen 27, Berlin 30, ebenso auch in Dresden, in Frankfurt am Main 30, in Stuttgart 32, München 30, Erfurt 26 und Münster 29 Grad. Heute ziehen im Norden und in der Mitte zunächst Schauer und teils kräftige Gewitter ostwärts, später setzt sich dort häufiger die Sonne durch. Sonst zunächst oft freundlich, gegen Abend örtlich kräftige Gewitter, 30 bis 38 Grad. Die Aussichten morgen: im Norden meist sonnig und trocken bei 24 bis 29 Grad. Sonst viel Sonne, später vor allem über die Mitte und den Mittelgebirgen wieder kräftige Schauer. Höchstwerte zwischen 30 und 39 Grad.

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0: auf ein Wort.
1: Nicht die Gesunden brauchen den Arzt, sondern die Kranken. Ich bin gekommen, um Sünder zur Umkehr von ihren Sünden zu rufen und nicht, um meine Zeit mit denen zu verbringen, die sich schon für gut genug halten.
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1: Ich bin Felix Becker. Die Linke wählt heute auf ihrem Bundesparteitag eine neue Führung. Die bisherige Parteivorsitzende Schwertner kandidiert erneut und will künftig gemeinsam mit dem Bundestagsabgeordneten Pantisano die Partei führen.
2: Der bisherige Co-Vorsitzende Jan van Aken wurde von den Delegierten verabschiedet. In seiner Abschiedsrede rief er die Linke dazu auf, den Anspruch einer Volkspartei zu verfolgen. Van Aken sieht für die Partei ein Potenzial von bis zu 20% der Stimmen. Forderungen wie eine Vermögensteuer, ein Mietendeckel oder die Rente mit 65 fänden auch in der Bevölkerung breite Unterstützung. Ulrike Klein, Redaktion.
1: Die Gespräche über die Umsetzung des Friedensabkommens zwischen den USA und dem Iran gehen weiter.
3: Der pakistanische Innenminister Naqvi ist dazu in Teheran eingetroffen. Pakistan vermittelt seit April zwischen beiden Ländern. Zwar haben Washington und Teheran bereits ein Rahmenabkommen unterzeichnet, über Streitpunkte wie das iranische Atomprogramm wird aber weiter verhandelt. Geplante Gespräche mussten zuletzt wegen neuer Kämpfe zwischen Israel und der Hisbollah im Libanon verschoben werden. Timo Wiesner, Redaktion.
1: Die Sparpläne der Bundesregierung treffen auch Wohngeldempfänger. Nach einem Bericht der Rheinischen Post plant Bundesbauministerin Huberts Einsparungen von rund 2 Milliarden Euro beim Wohngeld. Nach Angaben der Ministerin könnte etwa ein Drittel der bisherigen Wohngeldhaushalte künftig keinen Anspruch mehr auf die Leistung haben. Bereits bewilligte Bescheide sollen jedoch bis zum Ende ihrer Laufzeit gültig bleiben. Nach dem Absturz zweier Güterwaggons von einer Brücke in München bereiten Fachleute die Bergung vor. Laut Polizei sind an der Unglücksstelle zwei Schwerlastkräne eingetroffen. Die Arbeiten könnten sich bis in den Morgen hineinziehen. In der vergangenen Nacht waren die zwei Waggons etwa 5 Meter in die Tiefe gestürzt. Ein Mensch kam ums Leben. Nach dem Fund einer Babyleiche in Renningen bei Stuttgart laufen die Ermittlungen auf Hochtouren. Noch ist unklar, ob es sich tatsächlich um den vermissten Säugling handelt, nachdem seit Donnerstagabend gesucht worden war. Die Eltern hatten kurz vor Mitternacht die Polizei alarmiert, nachdem ihr Baby offenbar aus einem Kinderwagen verschwunden war. Daraufhin starteten die Einsatzkräfte eine groß angelegte Suchaktion. Gestern Mittag wurde dann die Leiche eines Säuglings gefunden. Die Identität des Kindes und die Umstände des Todes müssen nun geklärt werden.
0: Die Nachrichten wurden bereitgestellt von Radio Aktuell. 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
1: Die aktuellen Temperaturen. Köln-Bonn 30 Grad, in Hamburg 26, Bremen 27, Berlin 30, ebenso auch in Dresden, in Frankfurt am Main 30, in Stuttgart 32, München 30, Erfurt 26 und Münster 29 Grad. Heute ziehen im Norden und in der Mitte zunächst Schauer und teils kräftige Gewitter ostwärts. Später setzt sich dort häufiger die Sonne durch. Sonst zunächst oft freundlich, gegen Abend örtlich kräftige Gewitter, 30 bis 38 Grad. Die Aussichten morgen: im Norden meist sonnig und trocken bei 24 bis 29 Grad. Sonst viel Sonne, später vor allem über die Mitte und den Mittelgebirgen wieder kräftige Schauer. Höchstwerte zwischen 30 und 39 Grad.

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1: Du lebst mit Tunnelblick. Ich sehe es dir an. Du hast bisher nur halb geliebt. Angst hält dich gefangen. Du fühlst dich wie gelähmt. Hoffnung finden, das wäre genau das, was du brauchst. Du musst dich bewegen. Ich spüre schon, da kommt etwas in Schwung. Eine neue Sichtweise, ein Höhenflug. Gott wird dir hindurchhelfen. Und es wird nicht mehr lang dauern. Halte durch, mach weiter, bleib einfach in Bewegung. Alan Scott, Move.
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1: Ich bin Felix Becker. Die Linke wählt heute auf ihrem Bundesparteitag eine neue Führung. Die bisherige Parteivorsitzende Schwertner kandidiert erneut und will künftig gemeinsam mit dem Bundestagsabgeordneten Partisano die Partei führen.
2: Der bisherige Co-Vorsitzende Jan van Aken wurde von den Delegierten verabschiedet. In seiner Abschiedsrede rief er die Linke dazu auf, den Anspruch einer Volkspartei zu verfolgen. Van Aken sieht für die Partei ein Potenzial von bis zu 20% der Stimmen. Forderungen wie eine Vermögensteuer, ein Mietendeckel oder die Rente mit 65 fänden auch in der Bevölkerung breite Unterstützung. Ulrike Klein, Redaktion.
1: Die Gespräche über die Umsetzung des Friedensabkommens zwischen den USA und dem Iran gehen weiter.
3: Der pakistanische Innenminister Naqvi ist dazu in Teheran eingetroffen. Pakistan vermittelt seit April zwischen beiden Ländern. Zwar haben Washington und Teheran bereits ein Rahmenabkommen unterzeichnet, über Streitpunkte wie das iranische Atomprogramm wird aber weiter verhandelt. Geplante Gespräche mussten zuletzt wegen neuer Kämpfe zwischen Israel und der Hisbollah im Libanon verschoben werden. Timo Wiesner, Redaktion.
1: Die Sparpläne der Bundesregierung treffen auch Wohngeldempfänger. Nach einem Bericht der Rheinischen Post plant Bundesbauministerin Huberts Einsparungen von rund 2 Milliarden Euro beim Wohngeld. Nach Angaben der Ministerin könnte etwa ein Drittel der bisherigen Wohngeldhaushalte künftig keinen Anspruch mehr auf die Leistung haben. Bereits bewilligte Bescheide sollen jedoch bis zum Ende ihrer Laufzeit gültig bleiben. Nach dem Absturz zweier Güterwaggons von einer Brücke in München bereiten Fachleute die Bergung vor. Laut Polizei sind an der Unglücksstelle zwei Schwerlastkräne eingetroffen. Die Arbeiten könnten sich bis in den Morgen hineinziehen. In der vergangenen Nacht waren die zwei Waggons etwa 5 Meter in die Tiefe gestürzt. Ein Mensch kam ums Leben. Nach dem Fund einer Babyleiche in Renningen bei Stuttgart laufen die Ermittlungen auf Hochtouren. Noch ist unklar, ob es sich tatsächlich um den vermissten Säugling handelt, nachdem seit Donnerstagabend gesucht worden war. Die Eltern hatten kurz vor Mitternacht die Polizei alarmiert, nachdem ihr Baby offenbar aus einem Kinderwagen verschwunden war. Daraufhin starteten die Einsatzkräfte eine groß angelegte Suchaktion. Gestern Mittag wurde dann die Leiche eines Säuglings gefunden. Die Identität des Kindes und die Umstände des Todes müssen nun geklärt werden.
0: Die Nachrichten wurden bereitgestellt von Radio Aktuell. 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
1: Die aktuellen Temperaturen. Köln-Bonn 30 Grad, in Hamburg 26, Bremen 27, Berlin 30, ebenso auch in Dresden, in Frankfurt am Main 30, in Stuttgart 32, München 30, Erfurt 26 und Münster 29 Grad. Heute ziehen im Norden und in der Mitte zunächst Schauer und teils kräftige Gewitter ostwärts. Später setzt sich dort häufiger die Sonne durch. Sonst zunächst oft freundlich, gegen Abend örtlich kräftige Gewitter, 30 bis 38 Grad. Die Aussichten morgen: im Norden meist sonnig und trocken bei 24 bis 29 Grad. Sonst viel Sonne, später vor allem über die Mitte und den Mittelgebirgen wieder kräftige Schauer. Höchstwerte zwischen 30 und 39 Grad.
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2: Unsere Kümmernisse sollen Pferde sein, auf denen wir zu Gott fliehen. Raue Winde, die unsere Barke in den Hafen des Gebets treiben. Charles Spurgeon.

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1: Ich bin Felix Becker. Die Linke hat eine neue Parteiführung gewählt. Auf dem Bundesparteitag in Potsdam wurden die bisherige Vorsitzende Schwertner und der Bundestagsabgeordnete Pantisano zur neuen Doppelspitze gewählt.
2: Schwertner erhielt rund 86% der Stimmen, Pantisano knapp 53%. Für Diskussionen sorgten zuletzt Äußerungen Pantisanos in einem Interview mit der Bild. Darin hatte er die CDU von Bundeskanzler Merz scharf kritisiert. Vor allem ostdeutsche linken Politiker reagierten darauf zurückhaltend, da nach den kommenden Landtagswahlen mögliche Bündnisse gegen die AfD eine Rolle spielen könnten. Noah Ulrich, Redaktion.
1: Die Waffenruhe zwischen dem Iran und den USA gerät erstmals unter Druck. Teheran hat angekündigt, die wichtige Schifffahrtsroute durch die Straße von Hormuz erneut zu schließen.
3: Der Iran begründet den Schritt mit israelischen Angriffen auf die Hisbollah im Libanon. Teheran wirft Israel vor, damit gegen das Rahmenabkommen zur Beendigung des Konflikts zu verstoßen. Bei den Angriffen im Südlibanon sollen Berichten zufolge mindestens 16 Menschen getötet worden sein. Israel spricht von Reaktionen auf Beschuss durch die Hisbollah. Nach Angaben beider Seiten gilt die erst kürzlich erneuerte Waffenruhe jedoch weiterhin. Ulrike Klein, Redaktion.
1: Die Sparpläne der Bundesregierung treffen auch Wohngeldempfänger. Nach einem Bericht der Rheinischen Post plant Bundesbauministerin Huberts Einsparungen von rund 2 Milliarden Euro beim Wohngeld. Nach Angaben der Ministerin könnte etwa ein Drittel der bisherigen Wohngeldhaushalte künftig keinen Anspruch mehr auf die Leistung haben. Bereits bewilligte Bescheide sollen jedoch bis zum Ende ihrer Laufzeit gültig bleiben. Zum Weltflüchtlingstag hat Bundesinnenminister Dobrindt für den Zusammenhalt in Europa geworben. Bei einer Gedenkstunde für die Opfer von Flucht und Vertreibung sagte der CSU-Politiker, die europäische Identität werde zunehmend von Populisten angegriffen. Zugleich erinnerte er an den sogenannten Brünner Todesmarsch nach dem Zweiten Weltkrieg, bei dem tausende Deutsche bei ihrer Vertreibung aus der damaligen Tschechoslowakei ums Leben kamen. Die deutsche Fußballnationalmannschaft bestreitet heute ihr zweites Gruppenspiel bei der Weltmeisterschaft. Gegner ist die Elfenbeinküste. Anstoß in Kanada ist um 22 Uhr deutscher Zeit. Bereits ausgeschieden ist dagegen die Türkei. Nach der 0:1 Niederlage gegen Paraguay hat das Team keine Chance mehr auf den Einzug in die nächste Runde.
0: Die Nachrichten wurden bereitgestellt von Radio Aktuell. 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
1: Die aktuellen Temperaturen. Köln-Bonn 30 Grad, in Hamburg 26, Bremen 27, Berlin 30, ebenso auch in Dresden, in Frankfurt am Main 30, in Stuttgart 32, München 30, Erfurt 26 und Münster 29 Grad. Heute ziehen im Norden und in der Mitte zunächst Schauer und teils kräftige Gewitter ostwärts. Später setzt sich dort häufiger die Sonne durch. Sonst zunächst oft freundlich, gegen Abend örtlich kräftige Gewitter, 30 bis 38 Grad. Die Aussichten morgen: im Norden meist sonnig und trocken bei 24 bis 29 Grad. Sonst viel Sonne, später vor allem über die Mitte und den Mittelgebirgen wieder kräftige Schauer. Höchstwerte zwischen 30 und 39 Grad.

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1: Minderwertigkeitsgefühle sind leise, aber hartnäckig. Du bist nicht gut genug, du bist eine Enttäuschung, entsprichst nicht den Erwartungen. Und irgendwo tief innen drin beschleicht uns die Ahnung, dass Gott das vielleicht auch so sieht. Aber die Bibel sagt über Jesus und sein Verhältnis zu den Menschen, die ihm nachfolgen, er schämt sich nicht, sie seine Brüder und Schwestern zu nennen. Jesus schämt sich nicht für meine Geschichte, meine Brüche, meine Zweifel. Und er schämt sich auch nicht für mich, auch wenn ich mich selbst manchmal kaum ertragen kann. Jesus nennt mich Bruder, Schwester, ohne Wenn und Aber. Nicht die Erwartungen anderer, nicht das eigene Idealbild entscheiden über meinen Wert, sondern der, der mich kennt wie kein anderer.
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1: Ich bin Felix Becker. Die Linke hat eine neue Parteiführung gewählt. Auf dem Bundesparteitag in Potsdam wurden die bisherige Vorsitzende Schwertner und der Bundestagsabgeordnete Pantisano zur neuen Doppelspitze gewählt.
2: Schwertner erhielt rund 86% der Stimmen, Pantisano knapp 53%. Für Diskussionen sorgten zuletzt Äußerungen Pantisanos in einem Interview mit der Bild. Darin hatte er die CDU von Bundeskanzler Merz scharf kritisiert. Vor allem ostdeutsche linken Politiker reagierten darauf zurückhaltend, da nach den kommenden Landtagswahlen mögliche Bündnisse gegen die AfD eine Rolle spielen könnten. Noah Ulrich, Redaktion.
1: Die Waffenruhe zwischen dem Iran und den USA gerät erstmals unter Druck. Teheran hat angekündigt, die wichtige Schifffahrtsroute durch die Straße von Hormuz erneut zu schließen.
3: Der Iran begründet den Schritt mit israelischen Angriffen auf die Hisbollah im Libanon. Teheran wirft Israel vor, damit gegen das Rahmenabkommen zur Beendigung des Konflikts zu verstoßen. Bei den Angriffen im Südlibanon sollen Berichten zufolge mindestens 16 Menschen getötet worden sein. Israel spricht von Reaktionen auf Beschuss durch die Hisbollah. Nach Angaben beider Seiten gilt die erst kürzlich erneuerte Waffenruhe jedoch weiterhin. Ulrike Klein, Redaktion.
1: Die Sparpläne der Bundesregierung treffen auch Wohngeldempfänger. Nach einem Bericht der Rheinischen Post plant Bundesbauministerin Huberts Einsparungen von rund 2 Milliarden Euro beim Wohngeld. Nach Angaben der Ministerin könnte etwa ein Drittel der bisherigen Wohngeldhaushalte künftig keinen Anspruch mehr auf die Leistung haben. Bereits bewilligte Bescheide sollen jedoch bis zum Ende ihrer Laufzeit gültig bleiben. Zum Weltflüchtlingstag hat Bundesinnenminister Dobrindt für den Zusammenhalt in Europa geworben. Bei einer Gedenkstunde für die Opfer von Flucht und Vertreibung sagte der CSU-Politiker, die europäische Identität werde zunehmend von Populisten angegriffen. Zugleich erinnerte er an den sogenannten Brünner Todesmarsch nach dem Zweiten Weltkrieg, bei dem tausende Deutsche bei ihrer Vertreibung aus der damaligen Tschechoslowakei ums Leben kamen. Die deutsche Fußballnationalmannschaft bestreitet heute ihr zweites Gruppenspiel bei der Weltmeisterschaft. Gegner ist die Elfenbeinküste. Anstoß in Kanada ist um 22 Uhr deutscher Zeit. Bereits ausgeschieden ist dagegen die Türkei. Nach der 0:1 Niederlage gegen Paraguay hat das Team keine Chance mehr auf den Einzug in die nächste Runde.
0: Die Nachrichten wurden bereitgestellt von Radio Aktuell. 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
1: Köln, Bonn 30 Grad, in Hamburg 26, Bremen 27, Berlin 30, ebenso auch in Dresden, in Frankfurt am Main 30, in Stuttgart 32, München 30, Erfurt 26 und Münster 29 Grad. Heute ziehen im Norden und in der Mitte zunächst Schauer und teils kräftige Gewitter ostwärts. Später setzt sich dort häufiger die Sonne durch. Sonst zunächst oft freundlich, gegen Abend örtlich kräftige Gewitter, 30 bis 38 Grad. Die Aussichten morgen: im Norden meist sonnig und trocken bei 24 bis 29 Grad. Sonst viel Sonne, später vor allem über die Mitte und den Mittelgebirgen wieder kräftige Schauer. Höchstwerte zwischen 30 und 39 Grad.
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5: Schön, schöner ERF Yes. In euren Ohren am Samstag. Weekend Vibes gibt's natürlich mit euren liebsten Songs der Woche, wie auch sonst. Ihr habt abgestimmt über die Playlist auf erfyes.de und in der kostenlosen App, was euch am besten gefällt. Und immer samstags um 10 und um 19 Uhr gibt's deshalb 2 Stunden lang nur das Schönste vom Schönsten der vergangenen Woche auf die Ohren. Ich bin Julian Schnaubelt, nehm euch mit rein jetzt in eure Top 30 Hörercharts mit Mumford & Sons, die hier den Anfang machen. Das ist The Banjo Song.

Yep, das habt ihr ganz richtig gehört. Zweimal Ann Wilson auf der Playlist in den Hörercharts. Platz 28, Those People. Und Platz 27, Till the Road Runs Out. Ich will nicht zu viel verraten, aber die erfahrene Musikerin ist noch weitere zweimal heute in euren Top 30 Hörercharts zu hören. Richtig stark. Ich bin auch Riesenfan, deswegen kann ich nur sagen, habt ihr gut abgestimmt. Gut abgestimmt habt ihr auch für Madeline Ray. Die ist ein Neuankömmling auf unserer Playlist, ist Anfang 20, bringt musikalisch so ein bisschen Country und eine inhaltliche tiefe Überzeugung mit ins Programm. Schwere Zeiten haben ein Ende, Selbstmitleid lohnt sich nicht und deswegen wirst du mich in der Höhle des Löwen tanzen sehen. Das ist ihre Single Lion's Den und die gibt's jetzt für euch auf die Ohren, analog natürlich zur Geschichte Daniels aus dem Alten Testament der Bibel.

0: Caleb and John zusammen mit Stephen Curtis Chapman und ihrem Hit Proud auf Platz 23 in den Hörercharts. Wir unterbrechen an dieser Stelle kurz für eine gute Nachricht.
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0: Spazieren 71 Schafe in einen Wald bei Berlin. Ja, klingt ein bisschen wie der Anfang von einem Witz, ne? Ist aber tatsächlich Waldbrandschutz, jetzt aber gut hier mit dem Schaf im Hintergrund. Wie der RBB berichtet, setzte die Stadt Beelitz in Brandenburg auf eine ziemlich ungewöhnliche Methode. Schafe fressen die trockenen Gräser und Sträucher weg, die sich bei einem Waldbrand schnell entzünden würden. Die Schafe sorgen sozusagen dafür, dass ein etwaiges Feuer verhungert. Witzig, ne? Irgendwie macht das Sinn. Nebenbei lockern die Tiere mit ihren Klauen den Boden auf und fördern die Artenvielfalt. Ja, 3 Jahre wird das jetzt wissenschaftlich begleitet. Ich find's richtig cool. Manchmal ist die cleverste Lösung irgendwie nicht die high-techste Lösung, sondern die, die schon seit Jahrhunderten funktioniert.
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0: The show must go on. Vor allen Dingen, wenn es eure Top 30 Hörer-Chart-Show ist. Wir sind bereits auf Platz 22 angelangt. Da steht Ivy Asher drauf und die hat Musik wie das Wetter draußen sonnig, weil ihr Song Free erzählt davon, trotz grauer Wolken wieder den blauen Himmel sehen zu wollen und sich nicht länger von Angst und Schwere festhalten zu lassen. Und ich finde, da ist das Wetter gerade draußen ein absolutes Sinnbild für. Sucht euch ein schattiges Plätzchen und denkt dran, immer ausreichend Flüssigkeit zu euch zu nehmen. Kein Problem mit dem ERF Yes Waterminder, den wir immer mal wieder im Programm einstreuen. Jetzt euch viel Spaß mit Platz 22. Ivy Asher, Free.

Casaver mit Whispers auf Platz 19 in den ERF Yes Hörder Charts. Platz 18 geht an zwei Damen aus der Runde. Tasha Layton und Claire Leslie singen gleich für euch Whispers. Und vielleicht kennt ihr das, wenn ihr jemandem schreiben wollt und die Nachricht aber immer wieder löscht, weil ihr einfach nicht die richtigen Worte findet. Genauso fühlt sich Beten manchmal an, wenn man da vor sich hinstammelt und sich fragt, ja, versteht Gott das, was ich da gerade von ihm will, oder kann ich es auch gleich bleiben lassen? Und genau in die Kerbe schlägt der Song Whispers, der sagt, es müssen nicht die perfekten Worte sein, denn Gott versteht euch trotzdem. Selbst das, was ihr nicht ausspricht, kommt bei ihm an. Und ich finde, das macht die Sache doch schon viel entspannter. Selbst wenn ich einfach nicht die richtigen Worte finde, weiß Gott, was ich brauche, was das Beste für mich ist und vor allen Dingen auch, was ich ihm eigentlich sagen will. Jetzt für euch Whispers. Das sind Tasha Layton und Claire Leslie auf Platz 18 in den Hörercharts. I wish it was

16 in den Hörercharts bei ERF Yes. Und damit ist, analog zur WM, die erste Halbzeit für uns gelaufen. Auf der anderen Seite der Nachrichten geht's weiter mit euren Top 15 Plätzen in den Hörercharts.

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1: Ich bin Felix Becker. Die Linke hat eine neue Parteiführung gewählt. Auf dem Bundesparteitag in Potsdam wurden die bisherige Vorsitzende Schwertner und der Bundestagsabgeordnete Pantisano zur neuen Doppelspitze gewählt.
2: Schwertner erhielt rund 86% der Stimmen, Pantisano knapp 53%. Für Diskussionen sorgten zuletzt Äußerungen Pantisanos in einem Interview mit der Bild. Darin hatte er die CDU von Bundeskanzler Merz scharf kritisiert. Vor allem ostdeutsche linken Politiker reagierten darauf zurückhaltend, da nach den kommenden Landtagswahlen mögliche Bündnisse gegen die AfD eine Rolle spielen könnten. Noah Ulrich, Redaktion.
1: Die Waffenruhe zwischen dem Iran und den USA gerät erstmals unter Druck. Teheran hat angekündigt, die wichtige Schifffahrtsroute durch die Straße von Hormuz erneut zu schließen.
3: Der Iran begründet den Schritt mit israelischen Angriffen auf die Hisbollah im Libanon. Teheran wirft Israel vor, damit gegen das Rahmenabkommen zur Beendigung des Konflikts zu verstoßen. Bei den Angriffen im Südlibanon sollen Berichten zufolge mindestens 16 Menschen getötet worden sein. Israel spricht von Reaktionen auf Beschuss durch die Hisbollah. Nach Angaben beider Seiten gilt die erst kürzlich erneuerte Waffenruhe jedoch weiterhin. Ulrike Klein, Redaktion.
1: Die Sparpläne der Bundesregierung treffen auch Wohngeldempfänger. Nach einem Bericht der Rheinischen Post plant Bundesbauministerin Huberts Einsparungen von rund 2 Milliarden Euro beim Wohngeld. Nach Angaben der Ministerin könnte etwa ein Drittel der bisherigen Wohngeldhaushalte künftig keinen Anspruch mehr auf die Leistung haben. Bereits bewilligte Bescheide sollen jedoch bis zum Ende ihrer Laufzeit gültig bleiben. Zum Weltflüchtlingstag hat Bundesinnenminister Dobrindt für den Zusammenhalt in Europa geworben. Bei einer Gedenkstunde für die Opfer von Flucht und Vertreibung sagte der CSU-Politiker, die europäische Identität werde zunehmend von Populisten angegriffen. Zugleich erinnerte er an den sogenannten Brünner Todesmarsch nach dem Zweiten Weltkrieg, bei dem tausende Deutsche bei ihrer Vertreibung aus der damaligen Tschechoslowakei ums Leben kamen. Die deutsche Fußballnationalmannschaft bestreitet heute ihr zweites Gruppenspiel bei der Weltmeisterschaft. Gegner ist die Elfenbeinküste. Anstoß in Kanada ist um 22 Uhr deutscher Zeit. Bereits ausgeschieden ist dagegen die Türkei. Nach der 0:1 Niederlage gegen Paraguay hat das Team keine Chance mehr auf den Einzug in die nächste Runde.
0: Die Nachrichten wurden bereitgestellt von Radio Aktuell. 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
1: In den kommenden Stunden klingen die Gewitter meist ab. Später dann ziehen von Belgien her im Westen erneut teilweise kräftige Gewitter auf. Die Aussichten: der Sonntag präsentiert sich im Norden meist sonnig und trocken bei 24 bis 29 Grad. Sonst viel Sonne, später vor allem über der Mitte und den Mittelgebirgen wieder kräftige Schauer. Die Höchstwerte erreichen 30 bis 39 Grad.
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6: Und damit meine ich nur zum Teil das Wetter, denn wir sind mittendrin in euren Hörercharts bei ERF Yes. Und das an einem ordentlich heißen Samstag. Wir denken gemeinsam dran, der ERF Yes Waterminder erinnert an das Gläschen Wasser zur rechten Zeit. Jetzt einfach einen Schluck trinken und hydratisiert bleiben. Ich freue mich, dass ihr am Start seid. Julian schnaubelt am Mikrofon. Ich hoffe, ihr hört mich gerade irgendwo an einem schattigen Plätzchen oder im Schwimmbad, an einem See, am Meer, wo auch immer. Lasst es euch gut gehen, sucht ein bisschen Schatten auf und trinkt auf jeden Fall ausreichend. Ganz, ganz wichtig heute. Wir starten rein. Platz 15, Teil 2 der ERF Yes Hörercharts mit, wie sollte es anders sein, Mr. Phil Wickham. Großer Sound für den heißen Tag. Hier ist What an Awesome Guy.

0: Ahmed Maher. Einer der großen Künstler unserer Zeit, wie ich finde. Tolle Stimme, toll arrangierte Songs und dementsprechend mit Gonna Be Alright völlig verdient auf Platz 12 in den Hörercharts. Nicht ganz so viel Erfahrung wie Ahmed Maher hatte der junge Mann, den ich jetzt für euch habe. Es ist Kate Thompson. Aber er hat trotzdem eine gute Art, auch schwere oder tiefe Themen ins rechte Licht zu rücken und die mit der frohen Botschaft zu verknüpfen. Vielleicht kennt ihr nämlich dieses Gefühl, wenn man auf Dinge zurückschaut und sich wünscht, man könnte sie einfach ungeschehen machen. Ich glaube, da gibt's bei jedem von uns entweder kleine oder große Entscheidungen, wo man sagt, boah, wenn ich nochmal die Chance hätte, ich würde es ändern. Wenn die Fehler von gestern einem einfach heute noch zu schaffen machen. Und genau da setzt Kate Thompson mit dem Song That's What the Cross is For an. Er erinnert daran, dass die Vergangenheit nicht das letzte Wort hat, dass es bei Gott Vergebung gibt und einen echten Neuanfang. Hier ist er für euch. Kate Thompson, That's What the Cross is For.
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Allison ID, Platz 10 in den Hörercharts und auch Platz 9 geht an die junge US-Amerikanerin, die ja noch relativ frisch auf unserer Playlist ist. So vom Vibe her wird sie ein bisschen mit Billie Eilish verglichen und ich finde, das trifft den Kern schon ziemlich gut, zumindest musikalisch. Inhaltlich hat Allison ID aber ganz anderes zu bieten. Auf Platz 9. Hört ihr jetzt? Ich muss gerade überprüfen, ob das auch stimmt, was ich hier sage. Allison ID, once again, mit Digital Jesus.

0: für Nordirland. Nicht in der Fußball-Weltmeisterschaft, aber in den Top 30 Hörercharts. Rant Collective, gerade gehört mit Evergreen. Und jetzt gibt's eine meiner liebsten guten Nachrichten aus dieser Woche für euch.
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0: Jetzt stellt euch mal vor, ihr nehmt aus einem öffentlichen Bücherschrank ein Buch mit und darin liegen plötzlich 300 Euro. Genau das ist einer Frau aus Osnabrück passiert. Wie der EPD und die Polizei Osnabrück berichten, hatte die in einem Buch einen Umschlag mit Geld und einer Glückwunschkarte gefunden. Ein Taufgeschenk aus dem Jahr 2018 für einen gewissen Hans. Und statt das Geld jetzt einfach einzustecken, hat die Frau den Fund zur Polizei gebracht. Und die hat tatsächlich die richtige Familie ausfindig machen können. Und so ist das Geschenk 8 Jahre später doch noch angekommen. Ich mag an der Geschichte, dass da mehr drin steckt als diese 300 Euro. Zur Taufe geht's ja um diesen einen Gedanken, ne? Du bist gewollt, du bist gesegnet, dein Leben ist nicht egal und Gott sagt ja zu dir. Und ich finde, das bekommt hier auf eine ganz unerwartete Weise nochmal einen sichtbaren Moment.
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0: So, mit 300 Euro kann ich leider gerade nicht dienen. Ich habe dafür was anderes gefunden. Es sind eure liebsten Songs der Woche. Ihr habt abgestimmt über die Playlist erfyes.de und in der kostenlosen App, welche Songs in der vergangenen Woche am besten bei euch angekommen sind. Und mit dabei auf Platz 7 sind jetzt Mercy Me. Hier sind sie mit Make It Well für euch.
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Sie ist eure absolute Lieblingskünstlerin des heutigen Tages. Anne Wilson, gerade gehört mit Dead in the Water auf Platz 4 und damit das 4. Mal in den Hörercharts des heutigen Tages vertreten gewesen. Richtig krass. Treppchen also knapp verpasst. Da gucken wir jetzt drauf. Bronze geht an Brandon Hickson mit A Work in Progress. Finde ich, ist ein absolut sommerlicher Song. Gibt mir die richtigen Vibes für so einen Strandtag. Ein bisschen da vielleicht mit den Jungs abhängen, Frisbee schmeißen, sich den Ball zuwerfen, gute Zeit gemeinsam haben. Da passt das Ding genau hin. Inhaltlich geht's aber ein bisschen um etwas anderes, nämlich darum, dazu zu lernen, die Persönlichkeit, die eigene reifen zu lassen und immer wieder festzustellen, tja, ich weiß irgendwie halt immer noch nicht alles. Um diesen Zustand geht's im Song. Er meint, wir müssen nicht perfekt sein, sondern wir dürfen uns entwickeln. Schritt für Schritt, während Gott an uns arbeitet. Viel Spaß euch jetzt in eurer Top 30 mit diesem Hit. Work in Progress, das ist Brandon Hickson bei ERF Yes.

Platz 1, Gold in dieser Woche für Cochran and Company mit dem Hit Runs in the Blood, eurem liebsten Song in dieser Woche in den Hörercharts. Am Mikrofon war für euch Julian Schnaubelt und ihr denkt mir dran, schön hydratisiert zu bleiben bei diesen Temperaturen draußen. Sucht euch ein schattiges Plätzchen, macht euch eine schöne Zeit. Die schönste Popmusik hört ihr bei uns ja 24/7. Herzliche Einladung, die Songs auch wieder zu bewerten. Wir setzen den Counter jetzt mal zurück und ihr könnt mit Däumchen nach oben oder Däumchen nach unten bewerten, wie euch die Songs im Programm gefallen. Die findet ihr auf der Playlist erfjes.de und in der kostenlosen App. Ich sag danke fürs Mitmachen. Wir hören uns sicher ganz bald wieder. Und denkt dran, heute ist ein guter Tag, um einen guten Tag zu haben.

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1: Denke nicht so viel darüber nach, wer für oder gegen dich ist. Verwende lieber all deine Sorge darauf, dass Gott mit dir ist. Thomas von Kempen.

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1: Minderwertigkeitsgefühle sind leise, aber hartnäckig. Du bist nicht gut genug, du bist eine Enttäuschung, entsprichst nicht den Erwartungen. Und irgendwo tief innen drin beschleicht uns die Ahnung, dass Gott das vielleicht auch so sieht. Aber die Bibel sagt über Jesus und sein Verhältnis zu den Menschen, die ihm nachfolgen, er schämt sich nicht, sie seine Brüder und Schwestern zu nennen. Jesus schämt sich nicht für meine Geschichte, meine Brüche, meine Zweifel. Und er schämt sich auch nicht für mich, auch wenn ich mich selbst manchmal kaum ertragen kann. Jesus nennt mich Bruder, Schwester, ohne Wenn und Aber. Nicht die Erwartungen anderer, nicht das eigene Idealbild entscheiden über meinen Wert, sondern der, der mich kennt wie kein anderer.
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0: Vater unser im Himmel, geheiligt werde dein Name, dein Reich komme, dein Wille geschehe, wie im Himmel so auf Erden. Unser tägliches Brot gib uns heute und vergib uns unsere Schuld, wie auch wir vergeben unseren Schuldigern. Und führe uns nicht in Versuchung, sondern erlöse uns von dem Bösen. Denn dein ist das Reich und die Kraft und die Herrlichkeit in Ewigkeit. Amen.
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1: Der Spruch des Tages. Wenn ich mich nicht gut genug fühle, mich die Scham im Griff hat, habe ich schnell das Gefühl, dass niemand mich versteht. Das macht einsam. Aber die Wahrheit ist, Jesus weiß sehr genau, wie sich Scham anfühlt, aus eigener Erfahrung und in brutalster Art und Weise. Er hat die Scham am Kreuz getragen. Öffentlich und ohne Ausweg. Die Bibel beschreibt das so. Er hat das Kreuz erduldet und die Schande gering geachtet. Jesus hat die Schande nicht wegdiskutiert oder ignoriert. Er hat sie getragen und ihr damit die Macht genommen. Wer auf

0: Schaut, merkt, Scham hat nicht das letzte Wort. Und mehr noch, ich bin mit meiner Scham nicht allein. Der, auf den ich schaue, hat sie selbst durchlebt. Genau das macht Jesus zum besten Begleiter, wenn ich lernen will, meine Scham hinter mir zu lassen.
1: Der Spruch des Tages steht in der Bibel. Bibellesen auf bibleserver.com.